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1: G wie gute Sache. Das Wacken-Team sorgt nicht nur dafür, dass wir mindestens einmal pro Jahr ein ziemlich geiles Festivalerlebnis haben. Nee, es macht die Welt auch noch ein kleines Stückchen besser. Mit vielen verschiedenen Projekten setzen sich die Verantwortlichen rund um Holger Hübner und Thomas Jensen für die gute Sache ein. Die Themen sind dabei breit gefächert. Zusammen mit der DKMS sucht das Team zum Beispiel nach Stammzellenspendern, ruft mit dem DRK zu regelmäßigen Blutspenden auf und unterstützt mit der Wacken Foundation Nachwuchsbands.
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1: Schönen guten Tag, Leute. Taki Knackstedt für euch hier. Hi. Können wir mal bitte ganz kurz festhalten? Was war das bitte für ein geiles Wacken 2023? Ich habe immer noch Gänsehaut und schwelg wie immer in Erinnerung, ne? Und ich durfte sogar für dieses Jahr jemanden glücklich machen von euch da draußen. Ihr konntet nämlich im Voraus exklusiv bei uns im Wackenradio Tickets gewinnen fürs ausverkaufte Wacken Open Air samt Campingplatz, samt Anreise im Wackenbus. Also geiler geht's kaum. Und meine glückliche Gewinnerin Antje, die hat's geschafft. Und ja, das hören wir uns nochmal an, würde ich sagen. Du warst schon mal auf dem Wacken? Erzähl mal.
2: Ja. Das erste Mal 2016. Geiles Festival, geile Leute. Iron Maiden war da. Es war einfach super nice. Es ist das beste Festival der Welt. Das weiß ich nicht, was ich dazu sagen soll eigentlich. Es ist ein großes Familientreffen und es ist halt eben auch alles egal. Du kannst dich auf den kleinsten gemeinsamen Nenner einigen, nämlich wir freuen uns auf Wacken, wir freuen uns auf Metal, trinken Bier. Ne?
1: Und, ist so. Einfach mal Mensch sein.
2: Richtig, einfach mal Mensch sein, einfach mal ehrlich sein und halt eben einfach mal zum Frühstück Bier trinken.
1: Genau. Ja, und warum möchtest du dieses Jahr unbedingt hin? Hast du es verpasst mit dem Ticketkauf oder wie oder was? Erzähl mal.
2: Wir waren ja auch 19 da, hatten für 20 die Karten, haben die behalten, über Corona hinweg waren dann 22 da und haben dann aber gesagt, okay, von Urlaubszeitraum dieses Jahr passt irgendwie nicht. Hatten uns also dagegen entschieden, nach 5 Stunden war es ausverkauft. Und ja, so vor kurzem hat sich halt eben ergeben, das mit dem Urlaub klappt halt auch nicht so wie geplant. Und mein Herz ist sehr unglücklich, weil ich gönne es jedem, der hingeht. Aber wenn man so hört, ja, Festival, und ich denke mir so, ja, geil, aber ich bin nicht da. Oh,
1: ich fühle das komplett. Ich kann das zu 100% nachvollziehen. Deswegen will ich auch gar nicht weiter lange rumlabern. Antje, ich kann dir sagen, du bist am Start nächste Woche. Du bist mit auf dem Wacken Open Air.
2: Oh Gott.
1: Du bist am Start und weißt du, was das Geile ist? Wir schenken dir nicht nur die Festival-Tickets, die Campingplatz-Tickets. Um die Anreise brauchst du ja auch keinen Kopf machen. Du fährst nämlich mit dem Wackenbus auf den Holy Ground. Ne? Mit anderen feierwütigen Metalheads geht's dann schon bei der Anreise richtig ab. Und die Kirsche auf der Sahne ist, du darfst noch jemanden mitnehmen.
2: Wir schenken dir 2 Tickets.
1: Wir schenken dir 2 Tickets.
2: Oh Gott, vielen Dank.
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1: Mickey D erlaubt sich keine Fehler beim Schlagzeugspielen. Der ehemalige Motorhead und jetzige Scorpions-Drummer Mickey D erklärt, warum er beim Schlagzeugspielen grundsätzlich niemals Fehler machen würde. In einem Interview hat der seit Jahrzehnten spielende Schlagzeuger gesagt, dass er beim Trommeln viel reifer geworden ist und eine Routine hat, die ihn nicht aus dem Konzept bringt. Vor rund 10 Jahren stoß er bei den Scorpions dazu mit dem Satz, ich mache keine Fehler. Worauf seine Bandkollegen wohl sagten, hey, es ist völlig in Ordnung, auch mal was nicht hinzubekommen. Für Mickey gilt das aber nicht. Er macht seine Hausaufgaben und weiß, wenn er hinterm Schlagzeug sitzt, dass er nichts vermasseln wird.
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1: Ja, hallo, hier ist die Katrin aus Bonn. Eine lustige Wackenerinnerung. Das war 1997. Da war ich mit meiner Freundin auf dem Wacken. Und wir mussten uns natürlich erstmal in diesem kleinen Supermarkt mit Bier eindecken. Wir haben so viel Bier gekauft und dann haben wir plötzlich festgestellt, dass wir gar nicht wissen, wie wir das aufs Festivalgelände kriegen sollen. Zufälligerweise kam gerade ein Bauer mit dem Trecker vorbei, hat uns einen Kartoffelsack geschenkt und sagte, hier, da könnt ihr euer Bier transportieren. Und dann hat uns der nette Landwirt auch noch zum Festivalgelände gefahren, dass wir nicht laufen mussten. Super nett, super tolle Leute da.
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1: I'm going off the rails on a crazy train. Kaum eine Textpassage passt besser zum Leben des Prince of Darkness, Ozzy Osbourne. Nach seinem Ausstieg bei Black Sabbath waren sich viele Menschen nicht zuletzt auch aufgrund seiner Drogen- und Alkoholprobleme sicher, dass Ozzys einst so aussichtsreiche Karriere am Ende sei. Gerade deshalb erzählt das Solo-Debüt Blizzard of Oz eine der erfolgreichsten Comeback-Geschichten der gesamten Metal-Historie, die maßgeblich durch Gitarrist Randy Rhoads ermöglicht worden ist. Das viel zu früh verstorbene Jahrhunderttalent lieferte dem abgehalfterten Frontmann neben einem dringend benötigten Energieschub auf frische Riffs in rauer Menge, wovon alleine Hits wie Crazy Train oder Mr. Crowley eindrucksvoll zeugen. Traurige, aber mythosbildende Berühmtheit erlangte zudem die Gerichtsverhandlung zum Song Suicide Solution, bei der Osbourne die Verantwortung für den Selbstmord eines Fans angeheftet werden sollte. Zusammenfassend kann man immer wieder feststellen, alles einsteigen, den Totgesagte leben länger.
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1: Anheuser-Busch-Spad wird neuer Bierpartner beim WOA. Ja, zum 35. Jubiläum gibt's einiges Neues, unter anderem auch eine neue Bierpartnerschaft. Für die Metalheads auf dem Holy Ground heißt das vor allem kühles Bier und gesicherter Nachschub. Laut dem Wacken-Team gibt's den Gerstensaft frisch gezapft vom Fass, direkt aus dem Tank oder klassisch aus der Dose. Eine zentrale Rolle spielt dabei natürlich die legendäre Bierpipeline, auf dem Gelände die tausende Becher pro Stunde füllt. Also Leute, ich sag schon mal Prost.
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1: Jetzt mit Airborne, einer Band, die auch so ein bisschen in die großen Fußstapfen von AC/DC tritt. Sie kommen ja schließlich auch aus Australien. Und wegen AC/DC sind sie auch zur Musik gekommen, haben sie uns erzählt.
2: I was 6 years old. I saw Thunderstruck on TV. And I had the pots and pans in the kitchens pretending to be a drummer. So I wanted to be the singer, the drummer and the guitarist.
1: Bandgründer Joel O'Keefe sagt, mit 6 Jahren habe er Thunderstruck im Fernsehen gesehen. Und dann wollte er selber Drummer werden und Gitarrist und Sänger sein.
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1: Hier ist der Micha und der
2: Specki von In Extremo aus Berlin.
1: Wacken ist so, wir sind natürlich auch mit Thomas und Holger total verbunden seit 1997 und die haben uns immer im Weg bereitet, haben uns immer unterstützt und darauf freut man sich natürlich.
2: Auch an die beiden und überhaupt absolut. An das komplette Wacken-Team. Es ist ja schon mega familiär, obwohl es eben so eine riesengroße Party ist. Du läufst hier durch und kommst aus dem Händeschütteln eigentlich gar nicht mehr raus, weil die Leute hier nicht Eintagsfliegen sind und mal in einem Jahr mitarbeiten, sondern die sind halt auch seit 20 Jahren mit dabei. Und das heißt, man wird zusammen älter, sage ich mal. Ja. Und das ist eigentlich ganz schön.
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1: Das The Pit Ticket ist wieder zurück auf dem WOA. Ja, dieses ganz, ganz besondere Ticket sorgt dafür, dass eure Wacken-Erfahrung nochmal auf ein ganz anderes Level kommt. Es gibt mehr Komfort, mehr Atmosphäre, mehr Metal. Das ist Wacken im innersten Kreis vom United-Bereich. Das Ticket beinhaltet ein exklusives Willkommen-Paket mit The Pit-Merch, Check via Fasterlane, ein eigenes Camp innerhalb der Wacken United Camping Area mit eigenen Duschen und Toiletten, Catering und das All-Inclusive und vieles, vieles mehr. Alle Infos dazu bekommt ihr natürlich wie gewohnt auf wacken.com.
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1: Im Jahr 1993 stand das noch junge Wacken Open Air unter keinem guten Stern. Gründer Holger Hübner hatte einen schweren Autounfall und musste alle Vorbereitungen aus dem Krankenhaus treffen. Und da hören die schlechten Nachrichten leider noch nicht auf. Die erwarteten Ticketverkäufe blieben aus und finanziell sah es auf einmal auch nicht mehr so rosig aus. Obwohl sich die Besucher nur 3 Jahre nach der ersten Auflage des Festivals schon über internationale Stars wie Fates Warning aus den USA freuen konnten, stahl Doro Pesch allen die Show. Sie nahm sogar eine Live-DVD auf, die ihren ersten Auftritt in Wacken für all ihre Fans festhält. Seitdem stand Doro schon viele weitere Male auf der Wacken-Stage und hat die Entwicklung des größten Metal-Festivals der Welt natürlich auch mit Spannung verfolgt.
2: Ja, ich muss sagen, Wacken ist immer super. Also ich kenne Wacken jetzt seit 1993 und dann habe ich halt gesehen, wie das Festival gewachsen und gewachsen ist und das ist eigentlich weltweit so das renommierteste Metal-Festival und ja, bin nach wie vor, ja, ich liebe Wacken über alles.
1: Wie schon die Jahre zuvor standen die Lokalgrößen von Fifth Avenue und X&Sex vor mehr als 4000 begeisterten Fans auf der Bühne. Es sollte aber nicht mehr lange dauern, bis die magische 10.000er-Marke geknackt werden würde und das Wacken Open Air das erste Mal schwarze Zahlen schrieb.
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1: Das Camping auf dem Wacken Open Air unterscheidet sich im Gegensatz zu anderen Festivals in einigen Punkten definitiv. Zuerst ist das Camping im Ticket mit inbegriffen. Das heißt, man braucht kein Extra-Ticket kaufen und sogar Autos und Wohnmobile können direkt am eigenen Zeltplatz geparkt werden. Die Duschen und Toiletten sind auch im Ticketpreis mit dabei, somit fallen keine zusätzlichen Gebühren an und gecampt wird auf landwirtschaftlichen Nutzflächen und hier verbringen viele Besucher auch ordentlich an Zeit.
2: Das, was an dem Pavillon hängt, das haben wir alle schon getrunken, die Bierdosen hängen wir nacheinander immer alle auf und ja, das soll so eine Art Mosaik sein.
3: Man fühlt sich hier willkommen, man fühlt sich zu Hause und egal wo man hingeht, ich kann auch 50 Meter in die Richtung laufen auf irgendeinen Campground, wo ich keinen Menschen kenne, spreche irgendwelche wildfremden Leute an, die ich noch nie in meinem Leben gesehen habe und ich werde herzlich mit einem Bier empfangen. Das ist einfach ein Gefühl des Zuhause-Seins.
1: Man fühlt sich auf jeden Fall heimisch auf den Campingplätzen und dank der legendären Campingplatzpartys ist die Stimmung sowieso immer auf dem Höhepunkt. Völlig egal wie und wo man auf dem Wacken-Festival übernachtet, eins ist sicher, langweilig wird es auf keinem der Campinggrounds.
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1: Mickey D erlaubt sich keine Fehler beim Schlagzeugspielen. Der ehemalige Motorhead und jetzige Scorpions-Drummer Mickey D erklärt, warum er beim Schlagzeugspielen grundsätzlich niemals Fehler machen würde. In einem Interview hat der seit Jahrzehnten spielende Schlagzeuger gesagt, dass er beim Trommeln viel reifer geworden ist und eine Routine hat, die ihn nicht aus dem Konzept bringt. Vor rund 10 Jahren stoß er bei den Scorpions dazu mit dem Satz, ich mache keine Fehler. Worauf seine Bandkollegen wohl sagten, hey, es ist völlig in Ordnung, auch mal was nicht hinzubekommen. Für Mickey gilt das aber nicht. Er macht seine Hausaufgaben und weiß, wenn er hinterm Schlagzeug sitzt, dass er nichts vermasseln wird.
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1: Es ist August. Das letzte Dosenbier ist ausgetrunken und der Liegestuhl zugeklappt. Wacken ist rum. Und jetzt? Da gibt's so einiges. Metalheads können sich zum Beispiel auf hohe See begeben und bei der Full Metal Cruise Konzerte, Meet and Greets und Workshops erleben. Und ganz nebenbei kommt man da noch verdammt nah an die Musiker ran.
2: Ja, die rennen da halt alle genauso rum. Die müssen am selben Buffet essen wie du. Die sind die ganze Zeit da ja auch mit auf dem Schiff, mitgefangen, mitgehangen. Vielleicht trifft man den einen oder anderen nochmal in der Stadt, wenn man dann an Land ist. Das war halt so alles auf Augenhöhe und das war irgendwie schön.
1: Wer aber seine Füße lieber auf festem Boden hat, der kann das volle Moschvergnügen beim Full Metal Holiday haben. Im 4-Sterne-Hotel auf Malle geht's musikalisch total ab. Man kann aber eben auch mal mit Blind Guardian am Pool abhängen, mit Feuerschwanz einen Met an der Hotelbar heben und am nächsten Tag Katerpflege am Strand betreiben. Wem das jetzt aber alles vielleicht noch zu schick ist, der kann es auch gemütlicher haben. Und zwar im Landgasthof Wacken. Die Gründungsstätte des legendären WOA lädt das ganze Jahr über zu coolen Konzerten und kleinen Veranstaltungen ein. Tja, wer also mehr Wacken braucht als nur ein Wochenende im Jahr, der hat einige Möglichkeiten. In diesem Sinne,
3: Wacken!
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1: Oft werde ich ja gefragt, du, was ist eigentlich Heavy Metal? Und normalerweise würde ich sagen, erkläre ich euch das jetzt kurz, aber stopp. Wir müssen erst was klären. Also zum einen gibt es ja Heavy Metal als Genre im Bereich des Heavy Metals und es gibt Heavy Metal oder kurz Metal als Begriff für die gesamte Musik. Und das brauche ich euch sicherlich nicht erklären, aber Heavy Metal kann ich euch vielleicht kurz erklären. Denn der klassische Heavy Metal entstand Ende der 1970er Jahre und ist heute mehr Oberbegriff wie Genrebezeichnung. Habe ich euch ja gerade erklärt. Allerdings kommen einige der bekanntesten Bands aus diesem Bereich. Die Einordnung des klassischen Metals muss man in Anbetracht seiner Entwicklung vornehmen. Zur Zeit seiner Entstehung aus dem klassischen Hardrock mit dem Wunsch, die Musik in immer härtere und schnellere Formen zu treiben. So wurde nach dem zum damaligen Zeitpunkt relativ harten Bands Led Zeppelin und Deep Purple durch den deutlich schwereren und dunkleren Sound der Black Sabbath somit die erste Heavy-Metal-Band bekannt. Bands wie Judas Priest und besonders Motorhead haben durch das Aufnehmen der Aggressivität und Schnelligkeit des Punkrock zur Weiterentwicklung des Heavy-Metals beigetragen. So konnte sich der Heavy-Metal bis heute immer weiterentwickeln. Weitere bekannte Bands sind Iron Maiden, Saxon, Gravedigger, Running Wild, Warlock, Accept und anfangs auch die Scorpions.
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1: Anheuser-Busch-Spad wird neuer Bierpartner beim WOA. Ja, zum 35. Jubiläum gibt's einiges Neues, unter anderem auch eine neue Bierpartnerschaft. Für die Metalheads auf dem Holy Ground heißt das vor allem kühles Bier und gesicherter Nachschub. Laut dem Wacken-Team gibt's den Gerstensaft frisch gezapft vom Fass, direkt aus dem Tank oder klassisch aus der Dose. Eine zentrale Rolle spielt dabei natürlich die legendäre Bierpipeline auf dem Gelände, die tausende Becher pro Stunde füllt. Also Leute, ich sag schon mal Prost.
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1: R wie Radio Bob und Wacken. Mindestens einmal im Jahr guckt die gesamte Metal-Welt auf ein kleines Dorf in Schleswig-Holstein, Wacken. Denn da steigt das legendäre Wacken Open Air. Kein Wunder also, dass die Mutter aller Festivals schon seit 2017 gemeinsame Sache mit Radio Bob, Deutschlands Rockradio, macht. 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
3: Also wir hatten echt nicht so gedacht, dass es so groß werden würde. Die Kinder kamen nach Hause und haben gesagt, oh, das ist Musik in der Reiterkuhle. Das war erst in der Reiterkuhle. Und das war so ein bisschen Gegröle und so. Und denen haben wir nichts. Und das ging ja auch erst bergab. Und dann 96, als die ganz viel Geld investiert haben, da ging das auf einmal los, sodass auch immer Wacken total verstopft war. Also so ich, wenn man mich gefragt hätte, ich hätte nicht geglaubt, dass das mal solche Ausmaße annehmen würde.
4: Du musst dir das so vorstellen, dass da irgendwo eine Bühne aufgebaut war in der Kuhle. Die Kuhle, das ist heute da, wo die meisten Leute nicht hin dürfen. Die Kuhle ist da, wo Artist 1 ist, wo die großen Bands sich aufhalten. Das war ein Loch im Grunde genommen. So, und da haben wir letztendlich gefeiert. Und ich sage immer, und jetzt kommt was ganz Krasses. Bei den ersten 2 bis 3 Wacken, es gab schon Dixies, aber da haben wir im Grunde genommen im Wald über Balken geschissen.
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1: Das The Pit Ticket ist wieder zurück auf dem WOA. Ja, dieses ganz, ganz besondere Ticket sorgt dafür, dass eure Wackenerfahrung nochmal auf ein ganz anderes Level kommt. Es gibt mehr Komfort, mehr Atmosphäre, mehr Metal. Das ist Wacken im innersten Kreis vom United-Bereich. Das Ticket beinhaltet ein exklusives Willkommen-Paket mit The Pit Merch, Check via Fasterlane, ein eigenes Camp innerhalb der Wacken United Camping Area mit eigenen Duschen und Toiletten, Catering und das All-Inclusive und vieles, vieles mehr. Alle Infos dazu bekommt ihr natürlich wie gewohnt auf wacken.com.
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1: We are Motorhead and we play rock and roll.
2: We are Motorhead and we play rock and roll. Bekräftigte Ian Fraser Kilmister, besser bekannt als Lemmy Kilmister, zwar bis zum letzten Auftritt, doch keine Bestenliste des Metal wäre komplett ohne eine Würdigung seines Lebenswerks. Eine einfache und durchaus legitime Option wäre an dieser Stelle die Nennung der überragenden Greatest Hits Compilation No Remorse von 1984. Aber schon 4 Jahre vorher unterstrich Lemmy im legendären Line-Up mit Fast Eddie Clarke und Filthy Animal Taylor allerdings, dass die Engländer auch auf Albumlänge voll überzeugen konnten. Der eröffnende Titeltrack des 1980 erschienenen Albums Ace of Spades sollte sich zum erfolgreichsten Song der Bandgeschichte mausern. Während The Hammer alles zerschmetternd zum Abschluss kreist und We Are The Road Crew das Highlight der Mitte darstellt. Eine Vollbedienung, die vom Rocker bis zum Thrasher zahllose Musiker motiviert hat. Am 28.12.2015 verstarb einer der ganz großen Musiker des Rock'n'Roll und Heavy Metals, nur 4 Tage nach seinem 70. Geburtstag. Rest in Peace, Lemmy Kilmister.
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1: Hier ist der Micha und der
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3: Wacken war, ist und bleibt eigentlich einfach der fucking Holy Ground. Ja? Also wie man auch sagt, da gibt es viele Nachahmer, die sind deswegen nicht schlechter, aber sie sind halt nicht Wacken. Ja? So ist es ja auch, dass die Bands dann hier auch so real sind. Ja? Das ist jetzt nicht, da spielen jetzt nicht solche Hype-Bands, die mal schnell irgendwie aufblitzen und da sind, die es am Heavy-Metal-Himmel auch gibt. Die sind eher selten da, sondern hier sind eigentlich die Urgesteine. Und ja, wir sind mega stolz, dass wir irgendwie da mit dabei sein dürfen.
1: Wacken ist wirklich dieses Familiäre, was wir schätzen, was die Leute auch schätzen.
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1: Mickey D erlaubt sich keine Fehler beim Schlagzeugspielen. Der ehemalige Motorhead und jetzige Scorpions-Drummer Mickey D erklärt, warum er beim Schlagzeugspielen grundsätzlich niemals Fehler machen würde. In einem Interview hat der seit Jahrzehnten spielende Schlagzeuger gesagt, dass er beim Trommeln viel reifer geworden ist und eine Routine hat, die ihn nicht aus dem Konzept bringt. Vor rund 10 Jahren stoß er bei den Scorpions dazu mit dem Satz, ich mache keine Fehler. Worauf seine Bandkollegen wohl sagten, hey, es ist völlig in Ordnung, auch mal was nicht hinzubekommen. Für Mickey gilt das aber nicht. Er macht seine Hausaufgaben und weiß, wenn er hinterm Schlagzeug sitzt, dass er nichts vermasseln wird.
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0: Here I Go Again von Whitesnake. Ein echter Klassiker und somit natürlich ein Muss auf den Konzerten der Band und somit natürlich auch beim Wacken Open Air bei beiden Auftritten von Whitesnake auf dem Holy Ground 2006 und 2016. Begeistert der Song die Besucher. Es ist ein Meilenstein des Hard Rock und der letzte Hit von Whitesnake. So zumindest die Befürchtung von Whitesnake-Gründer und Sänger David Coverdale damals. Als ich Here I Go Again kurz vor meinem 30. Geburtstag geschrieben hatte, dachte ich, die Party wäre vorbei. Ich war untröstlich. So seine Worte in einem Podcast. Ja, völlig unbegründete Bedenken. Wie wir wissen, 4 Jahrzehnte später sind Whitesnake nämlich immer noch am Start. Und das ist schon verrückt, wie David Coverdale findet. Aber das Leben hat ihn schon so häufig überrascht, deshalb weiß er inzwischen, dass ihm eine gewisse Magie innewohnt. So seine Worte, und mit dieser Magie entstehen dann neue Alben und sie entwickeln sich, die Platten von Whitesnake. Ich erinnere mich daran, wie ich sagte, wenn Good to be Bad mein letztes Album sein sollte, bin ich sehr glücklich. Und dann haben wir noch ein besseres mit Forevermore gemacht und dann noch ein besseres mit Flesh and Blood. Wie es Corleone in der Pate sagt, ich versuche da rauszukommen, aber sie ziehen mich immer wieder rein. Irgendwo müssen sie ja herkommen. Die über 20 Millionen verkauften Platten von Whitesnake.
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1: Das Jahr 2000. Das Wacken Open Air dauert nur 2 Tage. Das Wetter ist gnädig zu den Metalheads und auch sonst ist alles sehr harmonisch. Auf den damals nur 4 Bühnen, nämlich der True Black Party und Wet Stage, tummeln sich insgesamt 68 Bands. Und es gibt eine große Neuerung. Die Wacken Firefighters eröffnen zum ersten Mal das Festival. Die Truppe, die bereits im Jahr 1900 gegründet wurde, hat eine ziemlich rasante Entwicklung hinter sich. Über Krieg bis hin zu Mitgliedermangel und finanziellen Notständen erleben sie alles. Und auch wenn sie heute absoluten Kultstatus haben, tritt der Musikzug der Freiwilligen Feuerwehr Wacken tatsächlich erst im 11. Wackenjahr zum ersten Mal auf dem Festival auf. Bands wie Nightwish, Knorkater oder auch Dee Snider geben sich hier die Klinke in die Hand und dann steht da aber auf einmal auch eine Blaskapelle. Ja, und die steht den großen Acts aber auch in nichts nach. Unter dem Motto Metal meets Brass, also Metal trifft Kupfer, stürmen sie damals in die Herzen der Fans und so sind sie heute nicht mehr vom größten Metal-Festival der Welt wegzudenken. Damals spielen sie noch vor knapp 24.000 Menschen. Heute kann das Publikum eine Menge von bis zu 80.000 Menschen fassen, was echt eine ganze Menge ist, nicht nur für eine Blaskapelle.
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1: Anheuser-Busch-Spad wird neuer Bierpartner beim WOA. Ja, zum 35. Jubiläum gibt's einiges Neues, unter anderem auch eine neue Bierpartnerschaft. Für die Metalheads auf dem Holy Ground heißt das vor allem kühles Bier und gesicherter Nachschub. Laut dem Wacken-Team gibt's den Gerstensaft frisch gezapft vom Fass, direkt aus dem Tank oder klassisch aus der Dose. Eine zentrale Rolle spielt dabei natürlich die legendäre Bierpipeline auf dem Gelände, die tausende Becher pro Stunde füllt. Also Leute, ich sag schon mal Prost.
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1: Wacken, das ist auf jeden Fall geile Musik, Festival und Bier. Absolut klar. Aber Wacken kann auch noch viel mehr als das, nämlich zum Beispiel Engagement, gegenseitige Unterstützung und Hilfe genau da, wo sie gebraucht wird. Ein großes Thema ist und bleibt zum Beispiel die Blutspende. Zusammen mit dem Uniklinikum Itzehoe hat das Wacken-Team deshalb 2013 immer mal wieder Spendenaktionen unter dem Motto Metalheads, wir brauchen euer Blut gestartet. Naja, und weil die Metaller mittlerweile nicht nur aus Schleswig-Holstein und Umgebung kommen, wurde 2016 der Blutspendepass eingeführt. Tim aus dem Wacken-Team hat uns im Interview erzählt, wie das Ganze funktioniert.
2: Ja, sobald man sechs Vollblutspenden erreicht hat, kann man den Pass bei uns digital einsenden und erhält dann als kleines Dankeschön das limitierte und super exklusive Wacken-Blutspende-T-Shirt.
1: Ja, und das hat auch echt schnell und vor allem gut eingeschlagen. Hunderttausende Spender in Deutschland, Österreich und der Schweiz haben sich so einen Ausweis besorgt. Tendenz bis heute immer noch steigend. Tim hat uns noch erklärt, warum Wacken und die Blutspende überhaupt so gut zusammenpassen.
2: Also zum einen repräsentiert Wacken ja die Metal-Community, die immer wieder unter Beweis gestellt hat, wie sehr sie sich einander hilft, aber auch anderen Leuten außerhalb der Szene hilft. Und genau, also für uns ist das eine tolle Geschichte, dass wir was Gutes tun können und haben auch große Gefühle, dass unsere Community genau das möchte. Und wir erreichen auch junge Leute, die vielleicht sonst nicht so viele Berührungspunkte mit dem Thema Blutspenden hatten und können so vielleicht auch Türöffner für das Thema sein, was uns auch sehr freut.
1: Ja, und Leute, ihr könnt natürlich auch Lebensretter sein. Klickt euch dazu einfach mal rein unter wacken.de und besorgt euch euren Wacken-Blutspendepass.
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1: Das Wacken Open Air hat sich vorgenommen, Schritt für Schritt immer grüner zu werden und damit auch einen Teil zum Umweltschutz beizutragen. Daher wird in den nächsten Jahren auch das Merch-Sortiment schrittweise immer weiter auf nachhaltige Materialien umgestellt. Dazu zählt auch der Wechsel auf Produkte aus Biobaumwolle, wo 2024 schon ein Anteil von 25% erreicht wurde.
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1: Das The Pit-Ticket ist wieder zurück auf dem BOA. Ja, dieses ganz, ganz besondere Ticket sorgt dafür, dass eure Wacken-Erfahrung nochmal auf ein ganz anderes Level kommt. Es gibt mehr Komfort, mehr Atmosphäre, mehr Metal. Das ist Wacken im innersten Kreis vom United-Bereich. Das Ticket beinhaltet ein exklusives Willkommen-Paket mit The Pit-Merch, Check via Fasterlane, ein eigenes Camp innerhalb der Wacken United Camping Area mit eigenen Duschen und Toiletten, Catering und das All-Inclusive und vieles, vieles mehr. Alle Infos dazu bekommt ihr natürlich wie gewohnt auf wacken.com.
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1: Jedes Jahr versucht das Wacken-Team, deutliche Anreize zu schaffen, als Gast mit den Öffis anzureisen. Der wohl größte Anreiz sind die kurzen Wege vom Campingplatz ohne Auto zum Veranstaltungsgelände. Auf dem Wacken Open Air braucht es ja auch eigentlich gar kein Auto. Eure Wertsachen könnt ihr einschließen, auf dem Farmers Market bekommt ihr alles für den täglichen Bedarf und unterstützt damit sogar noch die regionale Wirtschaft. Und, was natürlich auch noch ein dickes Plus ist, ihr habt eine eigene Bandausgabe am Busplatz und braucht dadurch nicht ewig anstehen.
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1: Maschine, der hat zwei Leute getraut und wie hat er sich immer noch das fliegende Spaghetti-Monster traut euch? Die haben so richtig mit ja und dies und das alles getraut, Ringe gewechselt, wie viel war, weiß ich ja nicht, ob das wahr war.
2: Und wo war das?
1: Im Wackinger, die Gastwirtschaft da am Ende, ja. Hat eine Hochzeit stattgefunden, so richtig mit Blumenstreuen und allem drum und dran. Und Maschine war der Trauernde, ja.
2: Der Trauernde.
1: Der Trauernde war auch der Trauernde, der sich getraut hat, sowas, ja.
3: Seid ihr jedes Jahr hier?
1: Ja.
3: Was sind so verrückte Leute, die hier schon gewesen sind?
4: Das Highlight. Der junge Mann, der mir erzählen wollte, dass Bollerwagen auf Dänisch doofes Scheißding heißt, weil der kaputt war, ihn ausgepackt hat.
5: Der Stoff, die an der Leine, der war auch nicht schlecht.
4: Oder der Prediger, der jedes Jahr da war, der immer hier mit seinen Schildern durch die Gegend gelaufen ist. Und meistens auf Spanisch und da bin ich raus. Aber wahrscheinlich irgendwas, was mit Wacken zu tun hat, gehe ich mal von aus. Oder der junge Mann hier mit seiner Drehorgel, wo sie alle rumgetanzt sind, wie verrückt.
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1: Mickey D erlaubt sich keine Fehler beim Schlagzeugspielen. Der ehemalige Motorhead und jetzige Scorpions-Drummer Mickey D erklärt, warum er beim Schlagzeugspielen grundsätzlich niemals Fehler machen würde. In einem Interview hat der seit Jahrzehnten spielende Schlagzeuger gesagt, dass er beim Trommeln viel reifer geworden ist und eine Routine hat, die ihn nicht aus dem Konzept bringt. Vor rund 10 Jahren stoß er bei den Scorpions dazu mit dem Satz, ich mache keine Fehler. Worauf seine Bandkollegen wohl sagten, hey, es ist völlig in Ordnung, auch mal was nicht hinzubekommen. Für Mickey gilt das aber nicht. Er macht seine Hausaufgaben und weiß, wenn er hinterm Schlagzeug sitzt, dass er nichts vermasseln wird.
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1: Ja, wir alle kennen ja das Wacken Open Air, aber was wisst ihr eigentlich über das namensgebende Dorf im Norden Deutschlands?
2: Wacken ist eine Gemeinde im Kreis Steinburg in Schleswig-Holstein, heißt es auf Wikipedia. Und gut, das klingt jetzt erstmal relativ nichtssagend. Aber das kleine Dorf hat neben dem eigenen Festival auch noch einiges zu bieten. Da wären zum Beispiel die unzähligen Kulturdenkmale, wie die Heilige Geistkirche, dessen Chor ganz nebenbei erwähnt immer auf der Suche nach neuen Stimmen ist. Oder auch, anscheinend war's das schon. Nee, aber mal im Ernst. Wer mal wieder Lust auf Entspannung und Natur hat, macht in dem knapp 2000 Einwohnerdorf wirklich nichts verkehrt. Nicht umsonst gibt es sogar das Buch Archenoer Wacken, ein Paradies in Schleswig-Holstein, in dem die norddeutsche Idylle über 160 Seiten bebildert wird. Und apropos knapp 2000 Einwohner. Ja, das sind zugegebenermaßen nicht gerade viele, dafür versprühen genau diese einen unglaublichen Charme. Oder zumindest die, die nicht extra während des Festivals in den Urlaub fahren. Ob es der kleine Hofladen ist, bei dem man noch die letzten Sachen für das Katerfrühstück besorgt, der Zug der Freiwilligen Feuerwehr, natürlich besser bekannt als die Firefighters, oder auch einfach nur Bewohner, die einem bei der Anreise aus dem Garten zuschauen und direkt zu sich einladen, wie es zum Beispiel diese zwei Damen 2019 gemacht haben.
3: Die sind alle gut drauf, super drauf, alle nett, alle freundlich, keiner prügelt, keiner zankt, wunderbar.
4: Wir haben ja gerade Kaffee getrunken mit einem Stückchen Kuchen und wenn die vorbeilaufen und wir bieten ihnen etwas an und wenn sie möchten, bekommen sie auch ein Stückchen Kuchen geschenkt. Ja, und viele junge Leute, die, mit denen wir klönen, das waren Weinbauern aus dem Badischen. Nächstes Jahr bringen wir Wein mit, machen wir Weinprobe. Und ich habe hinten im Garten Gartenhäuschen und im nächsten Jahr sind die wirklich gekommen und dann haben wir hinten im Gartenhäuschen Weinprobe gemacht.
1: Spätestens jetzt sollte allen klar sein, Wacken und die Bewohner machen das Festival nicht zuletzt zu dem, was es ist.
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0: Hier ist der Micha und der
1: Specki von In Extremo aus Berlin.
2: Also seitdem ich dabei bin, jetzt seit 12 Jahren, haben wir immer auf der Hauptbühne hier, die auf der, also vom Publikum aus gesehen, die linke Seite gespielt. Einmal, glaube ich, auf der rechten, aber wir sind immer auf den beiden Hauptbühnen zugange gewesen. Und vorher gab es, glaube ich, gar nicht so wahnsinnig.
0: Ich glaube, wir haben einmal in so einem riesen Zelt gespielt. Das war am Anfang. Ansonsten haben wir immer Hauptbühne gespielt. Ja, Wahnsinn.
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1: Anheuser-Busch-Spad wird neuer Bierpartner beim WOA. Ja, zum 35. Jubiläum gibt's einiges Neues, unter anderem auch eine neue Bierpartnerschaft. Für die Metalheads auf dem Holy Ground heißt das vor allem kühles Bier und gesicherter Nachschub. Laut dem Wacken-Team gibt's den Gerstensaft frisch gezapft vom Fass, direkt aus dem Tank oder klassisch aus der Dose. Eine zentrale Rolle spielt dabei natürlich die legendäre Bierpipeline auf dem Gelände, die tausende Becher pro Stunde füllt. Also Leute, ich sag schon mal Prost.
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1: F wie Full Metal Cruise. Urlaub auf dem Kreuzfahrtschiff und Metal Festival passt nicht zusammen? Ja, dann kennt ihr die Full Metal Cruise wahrscheinlich noch nicht. Die perfekte Mischung aus entspanntem Schiff.
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1: F wie Full Metal Cruise. Urlaub auf dem Kreuzfahrtschiff und Metal Festival passt nicht zusammen? Ja, dann

0: natürlich powered by Wacken, sticht in unregelmäßigen Abständen in See. Zum ersten Mal 2013. Besonders cool sind auch die Landgänge, bei denen zusätzliche Konzerte geplant sind. Insgesamt werden übrigens über 100 Tonnen an Material nur für die Bühnen, Beleuchtung und Beschallung für das Festival an Bord verbaut.
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1: Hier noch ein paar witzige Fun Facts über eine der genialsten Bands der Welt. Von mir für euch. Judas Priest haben ihre ersten Bühnenoutfits in Sadomaso-Läden geshoppt. Ich finde, das sieht man auch. Gar nicht so Fun Fact, Rob Halford musste vor Gericht, weil ihm Mitschuld an einem Suizidpakt von zwei Teenagern gegeben wurde. Die haben sich 1985 das Hirn auf einem Spielplatz weggeballert. Die Familie klagte und sagte, es hätte an den düsteren Lyrics von Rob gelegen.
2: Are there subliminal duets on the Better By You, Better Than Me song?
3: Absolutely not.
1: Der Arme musste vor Gericht aussagen, es war ein Riesenhickhack und am Ende wurde die Anklage vom Richter fallen gelassen. Uff. Judas Priest hat aus Versehen den Film Rockstar mit Mark Wahlberg inspiriert. Da geht's nämlich um einen Sänger einer Coverband, der es dann in die richtige Band schafft. Bisschen wie bei Priest, als Rob ausgestiegen und Tim Ripper Owens eingestiegen ist. Endlich wieder mit Rob vereint, produziert die Band selber einen Flop. Nach einem erfolgreichen Album gibt's ein ganzes, sehr seltsames Doppelkonzeptalbum über Nostradamus. Schade, dass Nostradamus darüber nicht selbst orakelt hat, sonst hätten die Herren gewusst, das Ding wird nix. Aber selbst das überlebt eine der großartigsten Heavy-Metal-Bands natürlich. Ich glaube, das ist einer der Gründe, warum es uns schon so lange gibt, weil wir Heavy-Metal lieben. Und das auch noch nach all dieser Zeit. Jeder in der Band ist da sehr leidenschaftlich. Wir sind damit von klein auf aufgewachsen und das lässt einen nie mehr los.
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1: Die neue Deep Purple-Platte wird hart. In einem Interview bezeichnete Sänger Ian Gillan die neue Scheibe Splat als die härteste Platte der britischen Rockveteranen seit vielen Jahren. Der Frontmann spricht von einem sehr intensiven Werk und führt das auch auf Gitarrist Simon McBride zurück, der sich laut Gillan inzwischen bestens eingelebt hat. Dadurch entsteht ein natürlicher Groove, den die Formation weiterentwickeln kann, ohne das Gefühl der Songs zu verlieren. Außerdem sind Bass und Schlagzeug auf dem Album präsenter abgemischt als je zuvor, was dem Material zusätzliche Energie verpasst. Splat erscheint am 3. Juli. Vorab haben Deep Purple aber bereits ein bisschen durchdringen lassen, was so auf uns zukommt, mit den Singles Arrogant Boy und Diablo. Also checkt die doch mal aus.
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1: Das muss so Mitte der 90er gewesen sein, als ich mit einem Freund in Hamburg Klingelschilder abgesucht habe. Denn irgendwo in der Marktstraße sollte er angeblich eine Wohnung haben. Andrew Eldritch von den Sisters of Mercy. Wir waren Fans von dieser Band, die 1980 in Leeds von Eldritch und Gary Marx gegründet wird. Marx spielt Bass und Gitarre, Eldritch Schlagzeug und er singt. Eine erste EP wird aufgenommen und vom legendären Radio-DJ John Peel in England gespielt. Man sucht sich weitere Musiker, wobei man den Platz am Schlagzeug ab sofort freilässt und stattdessen Dr. Avalanche einsetzt, einen Drumcomputer. Die Band tourt in Belgien, den Niederlanden und in Deutschland. Der erste Plattenvertrag folgt und das erste Album First and Last and Always. Damit kommt aber auch der erste Ärger auf, weil man sich nicht einig wird, wohin die Reise musikalisch gehen soll. Wayne Hussey und Greg Adams verlassen die Sisters of Mercy und gründen eine eigene Band, The Mission. Mit neun Musikern macht Eldritch weiter. Album Nummer 2 erscheint, Floodland. Der Sound wird rockiger, die Chöre breiter und auch die Streitereien werden wieder heftiger. Für das dritte Album müssen wieder komplett neue Musiker angeheuert werden. 1990 dann das Meisterwerk Vision Thing. Unter anderem produziert vom Meatloaf-Produzenten Jim Steinman. Vision Thing ist bis heute das letzte Album der Sisters of Mercy. Streitereien mit der Plattenfirma führten zu einem jahrelangen Rechtsstreit und dem Stillstand der Band. Sie tritt regelmäßig auf, wobei Dr. Avalanche mittlerweile auch den Bass übernommen hat. In den 90ern waren die Sisters mal Sponsoren für den FC St. Pauli und bis heute haben wir das Klingelschild in Hamburg nicht gefunden.
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1: Natürlich nicht nur wegen der Musik, sondern auch wegen den Leuten hier. Wir sind mit insgesamt, was sind wir hier, 20 Leute. Macht auf jeden Fall Spaß. Ich finde einfach, dass jeder, sag ich jetzt mal, so sein kann, wie er möchte. Selbst wenn jetzt irgendjemand hier nackt rumläuft oder Slayer ruft. Ja, also wenn irgendjemand hier nackt rumläuft, wird das vermutlich auch noch toleriert werden. Und das gibt es, glaube ich, auf keinem anderen Festival so.
2: Das, was zum Beispiel Wacken von anderen Festivals ganz grob unterscheidet, ist die Organisation. Du hast hier ein familiäres Gefühl, du gehst über einen Campingplatz, da sitzen Menschen, die kommen von aller Welt. Du kannst dich mit denen unterhalten, als würdest du die jahrelang kennen. Das ist einfach das, was für mich Wacken ausmacht.
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1: Warren sind mit Cherry Pie wieder im Hype. Die US-Glam-Metal-Band landet aktuell mit einem ganz alten Hit wieder ganz junge Hörer. Auslöser ist die Amazon Prime-Serie Off Campus, in der Cherry Pie in der Folge 3 der ersten Staffel bei einer Karaoke-Szene auftaucht. Gitarrist Eric Turner sagte, er habe davon vorher nichts gewusst und sei überrascht gewesen, wie schnell das Umfeld seiner Frau darauf reagierte. Laut Turner zahlt sich die Platzierung für die Glam-Metal-Formation aber direkt aus. Während neue Videos sonst oft nur 20.000 bis 40.000 Streams erreichen, liegen aktuelle Zahlen jetzt bei rund 2 Millionen. Auch die Apple- und Spotify-Konten der Truppe würden regelrecht explodieren. Die Band zeigt sich darüber sehr dankbar, vor allem weil die jüngere Generation ihre Musik jetzt entdecken kann.
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1: Gemeinsam mit drei anderen Bandgrößen machen Anthrax die berühmten Big Four des Thrash Metal aus. Zementiert wurde der Anspruch auf diesen prestigeträchtigen Status mit jenem Trittwerk namens Among the Living aus dem Jahre 1987, das sich speziell auf inhaltlicher Ebene von seinen damaligen Zeitgenossen abgrenzt. Während andererorts oft Krieg und Verderben im Mittelpunkt standen, wurde bei den New Yorkern unter anderem der Tod des Schauspielers John Belushi in dem Song NFL, der futuristische Gesetzeshüter Judge Dredd in I Am The Law oder aber die schaurigen Geschichten von Stephen King etwa im Titelsong thematisiert. Darüber hinaus kredenzte das dem bei einem Unfall ums Leben unter anderem der Tod des Schauspielers John Belushi in dem Song NFL, der futuristische Gesetzeshüter Judge Dredd in I Am The Law oder aber die schaurigen Geschichten von Stephen King etwa im Titelsong thematisiert. Darüber hinaus kredenzte

0: Lehrmusterschüler aus Stephen Kings Novellensammlung Frühling, Sommer, Herbst und Tod. Ein weiterer Meilenstein der Metal-Historie auf dem offiziellen Wackenradio bei Radio Bob. Anthrax mit Among the Living.
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1: Nasty kündigen ihre Europa-Tour für Herbst 2026 an. Die belgische Hardcore-Gruppe startet Ende Oktober in Utrecht und hat für die Tour gleich 13 Support-Acts im Gepäck. Bekannt sind unter anderem Words of Concrete, Ghetto Justice und Haywire. Ein Großteil der Reise führt übrigens auch durch Deutschland. Auf dem Plan stehen Shows in Erfurt, Köln, München, Karlsruhe, Hannover, Hamburg, Dresden, Berlin, Osnabrück und Schweinfurt. Los geht's hierzulande am 31. Oktober im Kalif in Erfurt. Das letzte der aufgelisteten Deutschlandkonzerte steigt am 14. November beim Stäbbruch-Festival in Schweinfurt. Insgesamt umfasst die European Tour 2026 12 Termine. Tickets könnt ihr euch im Ticketshop auf radiobob.de sichern.
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1: Moin, ich bin Sören, ich komme aus Relling und ja, das ist dieses Jahr mein 15. Wacken. Der verrückte Sinn, ganz ehrlich, ich weiß nicht, ob ihr das senden dürftet. Auf der Dixie-Toilette ein Häufchen drauf mit einem Fähnchen. Das ist schon Highlight. Da muss ich selber mal die Telefon holen, ein Foto von machen. Es war wie ein Unfall. Du darfst nicht hingucken, aber du hast ihn geguckt.
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1: Die gemeinnützige Stiftung Wacken Foundation hat es sich zur Aufgabe gemacht, Hard- und Heavy-Metal-Musiker zu unterstützen. Ja, sein Hobby zum Job machen, das ist nicht immer einfach, ne? Viele Berufsmusiker können davon im wahrsten Sinne ein Lied singen. Diejenigen, die wirklich dafür brennen und bereit sind, sich für den Traum auf einen harten, teilweise auch steinigen Weg zu machen, unterstützt die Stiftung zum Beispiel mit finanziellen Mitteln. Sängerin Doro Pesch macht sich für die Foundation stark.
2: Also es geht darum, ja, junge Bands zu fördern, alles Mögliche zu unterstützen, also was halt mit der Musik zu tun hat, so um die Leute halt irgendwie auf den Weg zu bringen und halt so den Rücken zu stärken.
1: Förderanträge und alle Infos zum Nachlesen bekommt ihr auf wacken-foundation.com.
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1: Die neue Deep Purple Platte wird hart. In einem Interview bezeichnete Sänger Ian Gillan die neue Scheibe Splat als die härteste Platte der britischen Rockveteranen seit vielen Jahren. Der Frontmann spricht von einem sehr intensiven Werk und führt das auch auf Gitarrist Simon McBride zurück, der sich laut Gillan inzwischen bestens eingelebt hat. Dadurch entsteht ein natürlicher Groove, den die Formation weiterentwickeln kann, ohne das Gefühl der Songs zu verlieren. Außerdem sind Bass und Schlagzeug auf dem Album präsenter abgemischt als je zuvor, was dem Material zusätzliche Energie verpasst. Splat erscheint am 3. Juli. Vorab haben Deep Purple aber bereits ein bisschen durchdringen lassen, was so auf uns zukommt, mit den Singles Arrogant Boy und Diablo. Also checkt die doch mal aus.
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1: Oft werde ich ja gefragt, du, was ist eigentlich Black Metal? Und genau das möchte ich jetzt kurz erklären. Naja, okay, sagen wir mal kurz erklären, das ist so eine Sache. Ich versuch's zumindest, denn Black Metal kurz erklärt geht eigentlich gar nicht. Aber okay, starten wir mal. Black Metal ist ein Subgenre des Metals und auch eine Subkultur innerhalb des Metals. Dadurch unterscheidet er sich schon mal von vielen anderen Metal-Stilen da draußen. Black Metal entstand im Laufe der 1980er Jahre insbesondere in Norwegen und Schweden, wovon es sich auch rasch ausbreitete. Besonderheiten am Black Metal sind der gutturale Gesang, der vom hohen Schreien bis zum tiefen Gekrächze reicht, und eine allgemeinhin rohe Produktion. Inhaltlich haben die Lieder oft heidnischen, nihilistischen oder misanthropischen Inhalt. Auch sind die Songstrukturen monotoner als in anderen extremen Metal-Arten. Dem Black Metal haften gerade zu seiner Anfangszeit viele Kontroversen an. Sei es das Anzünden von Kirchen, Selbstmord und Mord an Bandkollegen und auch fragwürdige und inakzeptable politische Einstellungen gerade zum Anfang der 1990er Jahre. Allerdings gelangte der Black Metal Anfang der 2000er Jahre ins Rampenlicht und viele Szene-Bands spielten auf den großen Festivals. Siehe auch die ehemalige Wacken Black Stage. Bekannte Pioniere sind Bands wie Venom, Bathory, Celtic Frost oder Mayhem. Später sehr bekannt gewordene Bands sind Immortal, Demoborgir und Darkthrone.
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1: Bekannt gewordene Bands sind Immortal, Demoborgir und Darkthrone.
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1: Moin, wir sind Alex und Markus und wir waren in den letzten Jahren dann doch das ein oder andere Mal auf dem Holy Ground dabei. Deshalb haben wir heute mal ein paar wertvolle Tipps und Tricks zusammengestellt, was man da so erleben kann und beachten sollte.
2: Ja, warum ist das Wacken so besonders? In den über 30 Jahren gab es eigentlich, ja, vom Wetter her nur zwei Extreme, purer Sonnenschein oder Schlamm. Bis zu den Knöcheln. Deswegen ist mein erster Tipp, nicht nur auf den Wetterbericht hören, denn oben im hohen Norden kann das Wetter auch mal ganz schnell kippen. Deswegen solltet ihr auf jeden Fall für alles vorbereitet sein. Also nicht nur die Gummistiefel einpacken, sondern auch die Flipflops.
1: Apropos Gummistiefel und Flipflops. Für uns Deutsche, / Mitteleuropäer, ist das ja noch ein Wetter, was man halbwegs gewohnt ist. Jetzt muss man ja aber bedenken, beim Wacken sind ja ganz, ganz viele Leute aus der kompletten Welt. Also aus Südamerika reisen Leute an, aus Nordamerika, aus Asien. Und das bringt mich zu meinem Punkt, denn das Wacken ist so super international und ich kann nur empfehlen und jedem ans Herz legen, kommt mal mit so ein paar Leuten aus der ganzen Welt zusammen, unterhaltet euch mit denen. Das ist so spannend, was es da zu erzählen gibt. Ich meine, es gibt ja auch das Metal Battle, wo Bands aus der ganzen Welt vertreten sind. Es gibt aber auch das World Metal Camp, wo die Leute zusammenkommen, die aus den ganz verschiedenen Ländern mit dem Wacken-Bus anreisen. Und da gibt's, glaube ich, super, super viele spannende Stories zu hören und auch gleichermaßen spannende Leute kennenzulernen.
2: Ja, also da würde ich auf jeden Fall mal vorbeischauen an eurer Stelle. Und was ich in den letzten Jahren auf dem Holy Ground gelernt habe, ist, immer eine Running Order dabei zu haben. Ich weiß nicht, wie es bei dir ist, Markus, aber du hast sie wahrscheinlich auch, die App oder Papierform dabei, weil einfach so viel los ist und es ja jede Menge Bühnen gibt, die großen und die ganz kleinen, und da passiert ja überall was zu jeder Zeit, und da den Überblick zu behalten, das ist auf jeden Fall wichtig für eine gute Festival-Erfahrung.
1: Absolute Empfehlung, und zusammen mit der Running Order würde ich auf jeden Fall auch noch einen Geländeplan einpacken, denn das ganze Dorf ist ja Teil des Wacken-Festivals im Grunde. Nicht nur traditionsgemäß, weil die Dorfbewohner auch immer eingeladen und Teil des Festivals werden, sondern es gibt ja mit dem Landgasthof auch wirklich eine Bühne im Dorf. Die Wasteland Warriors, die ja auf dem ganzen Gelände auch rumlaufen und da eine krasse Show abliefern. Also da lohnt sich auf jeden Fall mal ein ganz großer Rundgang bzw. eine Erkundungstour über alles, was da so dazu gehört und zu entdecken ist.
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1: Warren sind mit Cherry Pie wieder im Hype. Die US-Glam-Metal-Band landet aktuell mit einem ganz alten Hit wieder ganz junge Hörer. Auslöser ist die Amazon Prime-Serie Off Campus, in der Cherry Pie in der Folge 3 der ersten Staffel bei einer Karaoke-Szene auftaucht. Gitarrist Eric Turner sagte, er habe davon vorher nichts gewusst und sei überrascht gewesen, wie schnell das Umfeld seiner Frau darauf reagierte. Laut Turner zahlt sich die Platzierung für die Glam-Metal-Formation aber direkt aus. Während neue Videos sonst oft nur 20.000 bis 40.000 Streams erreichen, liegen aktuelle Zahlen jetzt bei rund 2 Millionen. Auch die Apple- und Spotify-Konten der Truppe würden regelrecht explodieren. Die Band zeigt sich darüber sehr dankbar, vor allem weil die jüngere Generation ihre Musik jetzt entdecken kann.
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2: Hallo, ich bin Felix, bin 10 Jahre alt und komme aus Attendorn. Wir fahren gerade an die Nordsee nach Norddeutsch und ich wünsche mir das Lied Sabaton, It's the Price of a Mile. Tschüss!
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0: Ja, moin, der Belex hier. Ich würde mir was von Dritte Wahl wünschen, am liebsten fliegen. Mal gucken, ob ihr da was da habt. Schöne Grüße aus Warendorf. Dankeschön.
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0: das ist Andreas hier. Ich möchte gleich mit meinem Kumpel ein bisschen zocken und wollte mich dafür ein bisschen einstimmen. Und dafür wollte ich fragen, ob Sie vielleicht im Wunschbob einmal Avenged Sevenfold Nightmare spielen können. Vielen Dank.
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1: Hallo, schönen guten Abend. Der Daniel hier. Ich würde mir gerne von Avantasia The Witcher wünschen und wünsche euch noch einen schönen Feierabend. Ciao.

0: Hallo, hier ist der Party Chris. Ich wünsche mir von Danzig Mother auch einen schönen Feierabend. Skoll.
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0: Moin, der Kai hier aus Kassel. Ich bin immer noch mit dem Auto unterwegs und würde mir gerne Nightwish wünschen mit I Want My Sis Back. Danke, macht weiter so. Ciao.
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1: Nasty kündigen ihre Europa-Tour für Herbst 2026 an. Die belgische Hardcore-Gruppe startet Ende Oktober in Utrecht und hat für die Tour gleich 13 Support-Acts im Gepäck. Bekannt sind unter anderem Words of Concrete, Ghetto Justice und Haywire. Ein Großteil der Reise führt übrigens auch durch Deutschland. Auf dem Plan stehen Shows in Erfurt, Köln, München, Karlsruhe, Hannover, Hamburg, Dresden, Berlin, Osnabrück und Schweinfurt. Los geht's hierzulande am 31. Oktober im Kalif in Erfurt. Das letzte der aufgelisteten Deutschlandkonzerte steigt am 14. November beim Stäbbruch-Festival in Schweinfurt. Insgesamt umfasst die European Tour 2026 12 Termine. Tickets könnt ihr euch im Ticketshop auf radiobob.de sichern.
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2: Moin, der René hier. Wie wär's denn mal mit Running Wild vom Album Under Jolly Rogers mit Port Royal zum Beispiel? Macht weiter so. Alles Gute.

0: Hey, Grüße, hier ist der Nils. Wir sind hier noch kräftig am Werken auf der Baustelle. Ich hätte gern Save Me von Havenshow Birn an alle, die jetzt noch arbeiten.
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0: Servus, da ist der Marco. Bin gerade am Angeln am See. Hab meinen Hund dabei und ich würde mir von In Flames Only for the Week wünschen. Jo, besten Dank.
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1: Hallo zusammen. Ich wünsche mir von Clutch Electric Worry, weil es eins der geilsten Rocklieder ist, die ich kenne. Dankeschön.

0: Hey, liebes Bob-Team, hier ist der Lars aus Bechtolzheim. Ich wünsche mir, wenn ihr es schafft, noch von Iron Maiden Halloween Be The Name. Wäre sau cool, wenn ihr das noch spielen könnt. Viele Grüße, weiter so machen. Ciao, ciao.
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0: Hi, guten Abend. Hier ist die Anna aus Fischbach bei Ida Oberstein. Ich bin gerade am Kochen und würde mir von System of a Down Radio Video wünschen. Vielen Dank.
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1: Die neue Deep Purple Platte wird hart. In einem Interview bezeichnete Sänger Ian Gillan die neue Scheibe Splat als die härteste Platte der britischen Rockveteranen seit vielen Jahren. Der Frontmann spricht von einem sehr intensiven Werk und führt das auch auf Gitarrist Simon McBride zurück, der sich laut Gillan inzwischen bestens eingelebt hat. Dadurch entsteht ein natürlicher Groove, den die Formation weiterentwickeln kann, ohne das Gefühl der Songs zu verlieren. Außerdem sind Bass und Schlagzeug auf dem Album präsenter abgemischt als je zuvor, was dem Material zusätzliche Energie verpasst. Splat erscheint am 3. Juli, vorab haben die Purple aber bereits ein bisschen durchdringen lassen, was so auf uns zukommt, mit den Singles Arrogant Boy und Diablo, also checkt die doch mal aus.
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2: Freundinnen und Freunde der harten Klänge, ich begrüße euch ein weiteres Mal aufs Herzlichste hier im Wackenradio zu einer neuen Runde Metal-Zeit. Neu ist im Prinzip auch das Stichwort der heutigen Sendung, denn heute geht es mal wieder um neue Musik. Ich habe für die Playlist für die Folge heute mal wieder so geschaut, was ist in den letzten Wochen und Monaten so an frischer Musik mit verzerrter Gitarrenarbeit erschienen und ich möchte sagen, habe doch so einiges zutage gefördert. Und los geht's mit der Band, die sich mal wieder so richtig Zeit gelassen hat. 2018 war es, da ist ihr letzter Langspieler erschienen und jetzt vor kurzem ist mit Grand Serpent Rising Demo Borgia Album Nummer 10 erschienen. Und wer befürchtet hat, dass dieser extrem symphonische, gitarrenreduzierte Style der letzten Alben hier irgendwie konsequent fortgeführt und ausgebaut wird, der darf erleichtert aufatmen. Das ganze Ding ist deutlich ausgewogener und auch mal wieder gitarrenlastiger und schrotiger am Werk. Und bisweilen sogar richtig hart. So wie der Eröffnungs-

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1: Frische Musik gibt es auch mal wieder von Steel Panther zu hören, wobei frisch natürlich bei Steel Panther so relativ ist. Ich meine, in meiner Brust schlagen da wirklich immer zwei Herzen. Auf der einen Seite sind diese Großmeister des Glam-Metals eben Großmeister im Zitieren, die ja wirklich im Laufe ihrer Karriere so von Bon Jovi bis Mötley Crüe bis Warrant, also alles so aufs Korn genommen haben, teilweise auch persifliert haben und natürlich teilweise auch knallhart imitiert haben, was so Rang und Namen hat im großen Bereich der 80er Hair-Metal-Bands. Auf der anderen Seite können sie auch richtig geil eigene Songs schreiben und sind halt großartige Techniker. Mit Steel Panther kann man es ja wirklich halten, wie man will, dass sie aber meistens richtig Spaß machen und auf jeden Fall mit Leidenschaft zu Werke gehen. Ich glaube, das kann man den Amis nicht absprechen. Jetzt haben sie eben mit einem neuen Label im Rücken die erste Single veröffentlicht, die dann demnächst auf einem neuen Album wahrscheinlich auch stattfinden wird. Und die erschien passend zum Muttertag und hat dann auch den passenden Titel The Mother's Day Song. Aber wir wissen natürlich alle, wenn die stählernen Raubkatzen eine Liebe zur Mutter besingen, dann ist das eine ganz bestimmte Art von Liebe, eher körperlicher Natur, und wir werden nicht enttäuscht. Also hören wir mal rein in Steel Panthers neue Nummer.

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1: Neue Musik aus dem Bereich der härteren Klänge, das ist heute mein Thema in der Metal-Zeit. Und wir reisen jetzt musikalisch nach Finnland. Aus Finnland stammen nämlich die Ghoul Stars und die haben ihr Debütalbum The Dark Overlords of the Universe rausgehauen. Und wer jetzt denkt, das klingt doch irgendwie so Metal-Horror-Punkig, der hat absolut recht, denn genau diese Nische, wie schon einst die Misfits, wird von den Ghoul Stars ebenfalls bedient. Die Songs nennen sich entsprechend horrorgetreu The Dead in Purgatory oder Grave Robbers from Outer Space oder The Brain That Wouldn't Die. Also alles auf Horror-Klischees gebürstet. Ich persönlich find's nicht so wahnsinnig spannend, aber das liegt vielleicht auch in den Songs, die zumindest mich nicht so unglaublich erreichen. Aber hört doch einfach selbst rein. Vielleicht ist es ja genau das Richtige für euch. Hier sind also The Ghoul Stars mit Too Ghoul for School.

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1: Es gibt ja Künstler und Bands, die richtig lang dabei sind und bei denen hat man das Gefühl, ach, jetzt langsam wird es aber schon mal Zeit für die künstlerische Rente. Und bei anderen freut man sich, wenn sie es einfach gar nicht lange genug hinauszögern können, weil sie einfach dann im höheren Alter immer noch beachtlich abliefern. Zur letztgenannten Kategorie gehören für mich Deep Purple. Die haben ja schon x-mal ihren Abschied verkündet und dann doch immer wieder irgendwie Freude gefunden und noch künstlerische Ausdrucksmittel gefunden und gemerkt, doch, wir haben noch was beizutragen. Die letzte große Frischzellenkur gab es natürlich durch den Einstieg von Gitarrist Simon McBride und das letzte Studioalbum, was dann unter der Ägide von Bob Ezrin nochmal richtig nach vorne ging. Und in dieser Kombination wird dann am 3. Juli auch Splat erscheinen. Und daraus wurde jetzt eine erste Vorab-Single ausgekoppelt, nämlich Arrogant Boy. Und ich muss sagen, das Ding macht Spaß. Das ist ein richtig schöner, eigentlich schnörkelloser Deep Purple Song, ein bisschen flotter orientiert. Und der hat auf der anderen Seite, obwohl er relativ kurz und schnörkellos ist, auch richtig schön Deep Purple 70s Prog-Power drin. Vor allem so in dem instrumentalen Mittelteilen mit geil Gitarrensalven und wunderbarem Georgle. Da merkt man einfach, ja, da ist noch was. Das macht noch richtig Spaß. Also, wenn die anderen Songs auch nur halb so gut sind, dann wird Splat richtig

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1: Warren sind mit Cherry Pie wieder im Hype. Die US-Glam-Metal-Band landet aktuell mit einem ganz alten Hit wieder ganz junge Hörer. Auslöser ist die Amazon Prime-Serie Off Campus, in der Cherry Pie in der Folge 3 der ersten Staffel bei einer Karaoke-Szene auftaucht. Gitarrist Eric Turner sagte, er habe davon vorher nichts gewusst und sei überrascht gewesen, wie schnell das Umfeld seiner Frau darauf reagierte. Laut Turner zahlt sich die Platzierung für die Glam-Metal-Formation aber direkt aus. Während neue Videos sonst oft nur 20.000 bis 40.000 Streams erreichen, liegen aktuelle Zahlen jetzt bei rund 2 Millionen. Auch die Apple- und Spotify-Konten der Truppe würden regelrecht explodieren. Die Band zeigt sich darüber sehr dankbar, vor allem weil die jüngere Generation ihre Musik jetzt entdecken kann.
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2: Willkommen zurück zur Metal-Zeit hier im Wackenradio. Heute geht es ja um neue Songs im Bereich der harten Mucke, neue Tracks, die in den letzten Wochen und Monaten so veröffentlicht worden sind. Und da sind auch heute wieder Sachen dabei, die für mich persönlich ganz neu sind. Bands, von denen ich vielleicht schon mal irgendwo im peripheren Hörensfeld irgendwas mitbekommen habe, mit denen ich aber musikalisch nichts verbinde. Und das sind für mich oftmals die spannendsten Neuentdeckungen, weil manchmal macht mir das dann richtig Spaß und ich bleib dran. So zum Beispiel bei Gozu. Die kannte ich vorher wirklich nur vom Namen und habe dann eben im Rahmen der Recherche für diese Sendung erfahren, dass sie mittlerweile ihr 6. Studioalbum rausgebracht haben. Das heißt dann auch Gozu 6 und dass sie so Stoner-Metal spielen mit progressivem Einschlag und mal doomiger und das auf dem Papier alles spannend. Aber auch in der Praxis. Und wenn ihr genauso new zur Party von Gozu seid wie ich, dann heiße ich euch herzlich willkommen und Kredenze zum Reinkommen, Corinthian Leatherface.

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1: Man will es ja kaum glauben, aber auch Anthrax haben mal wieder neue Mucke ausgekoppelt. Genauer gesagt die erste Vorab-Single zu ihrem kommenden Studioalbum. It's for the Kids heißt die Nummer und es ist eben der erste Vorgeschmack auf das, was dann am 18. September als Langspieler erscheinen wird. Und da muss man sagen, dieses neue Album, das ist das erste neue Album seit For All Kings und das hat mittlerweile ja auch schon 10 Jahre auf dem Buckel. Das kommende Album, das hört auf den, ich sag mal, prophetischen Titel Cursum Perficio. Ich hoffe, ich habe es richtig ausgesprochen, ist natürlich Latein und bedeutet frei übersetzt so etwas wie meine Reise ist vorbei. Und da könnte man natürlich mutmaßen, ist es jetzt das offizielle letzte Album von Anthrax? Ist es vielleicht der Vorbote einer letzten großen Tour und dem offiziellen Aus der amerikanischen Thrash-Metal-Veteranen? Nein, das soll es nicht sein. Man sei, wie die anderen Bands der Big Four, halt mittlerweile in gesetzterem Alter und wolle sich alle Optionen offen halten. Hören wir also mal rein in das erste musikalische neue Lebenszeichen seit viel zu langer Zeit von Anthrax. Hier sind sie mit der ersten Auskopplung, It's for the Kids.

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1: Ihr seid immer noch goldrichtig bei der Metal-Zeit hier im Wackenradio. Neue Songs stehen heute hier auf dem Programm. Und ein Song, der nicht ganz neu ist und auch in der Version nicht ganz neu ist, ist aber jetzt erstmals quasi als Studio-Track veröffentlicht worden. Holy Diver im Original, einer der großen Klassiker von Dio. Der wurde auch schon mal von Primus intoniert, live zumindest, soweit mir bekannt. Und jetzt im Rahmen der EP-Veröffentlichung von A Handful of Nux hat man diesen Heavy-Metal-Klassiker nochmal neu aufgenommen. Das Mikrofon wurde dabei überreicht an, ich muss den Namen ablesen, Puddles Pity Party, sagt mir gar nichts, aber ist wohl ein Teilnehmender von America's Got Talent, also der amerikanischen Variante von Deutschland sucht den Superstar. Interessant auf jeden Fall. Ja, reden wir nicht mehr lange um den heißen Brei herum, hören wir doch einfach mal rein.

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1: Dass Ronnie James Dio, einer der, wenn nicht vielleicht sogar der größte Heavy-Metal-Sänger aller Zeiten ist, ich glaube, darüber herrscht weitgehend Konsens. Jetzt wird ihm auch endlich angemessen gehuldigt. Ride the Rainbow heißt das Doppelalbum, was am 19. Juni erscheinen wird, wo wirklich die Creme de la Creme nochmal große Songs aus der Dio-Karriere neu intoniert. Es gab schon die Vorab-Auskopplung von Long Live Rock'n'Roll, da war zum Beispiel Graham Bonnet am Mikrofon oder Temple of the King mit Ronnie Romero. Und jetzt ist mit Kill the King der nächste Knaller rausgehauen worden. In einer großartigen Besetzung. Mit dabei Mark Lopez von Metal Church, Chris Adler von Megadeth, Vinnie Moore am Start, Bob Daisley, der ja selber mal gemeinsam mit Dio bei Rainbow gespielt hat, und an den Tasten Yes-Großmeister Rick Wakeman. Da muss man sagen, das ist wirklich mal eine Zusammenkunft, die dem Großmeister der Metal-Stimmbänder angemessen scheint. Als Song haben sich die Veteranen Kill the King vom letzten Rainbow-Studio-Album Long Live Rock'n'Roll ausgesucht und ich liebe diesen Song. Ich finde, im Original ist es wirklich einer der Top 3 Rainbow-Songs überhaupt, und diese neue Interpretation, die kommt natürlich nicht ganz ans Original heran, aber macht doch jede Menge Spaß.

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1: Nasty kündigen ihre Europa-Tour für Herbst 2026 an. Die belgische Hardcore-Gruppe startet Ende Oktober in Utrecht und hat für die Tour gleich 13 Support-Acts im Gepäck. Bekannt sind unter anderem Words of Concrete, Ghetto Justice und Haywire. Ein Großteil der Reise führt übrigens auch durch Deutschland. Auf dem Plan stehen Shows in Erfurt, Köln, München, Karlsruhe, Hannover, Hamburg, Dresden, Berlin, Osnabrück und Schweinfurt. Los geht's hierzulande am 31. Oktober im Kalif in Erfurt. Das letzte der aufgelisteten Deutschlandkonzerte steigt am 14. November beim Stäbbruch-Festival in Schweinfurt. Insgesamt umfasst die European Tour 2026 12 Termine. 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
2: In der heutigen Metal-Zeit schaue ich mich ein bisschen im Bereich der Neuveröffentlichung um und bin auch bei Five Finger Death Punch fündig geworden. Bei denen ist ja sowieso so einiges los in diesem Jahr. Sie feiern ja nicht nur ihr 20-jähriges Bandjubiläum, zu dem sie im Juli dann auf große Jubiläumstour gehen werden. Sie arbeiten auch gerade an ihrem 10. Studioalbum und haben jetzt mit Eye of the Storm die erste Single vorausgekoppelt. Und was soll ich sagen? Ja, irgendwie, wo Five Finger Death Punch draufsteht, ist auch Five Finger Death Punch drin. Es ist wieder diese Mixtur aus gefällig melodiösem und knüppelhart riffendem. Ja, für mich persönlich könnten sie sich lieber konsequent für Tor Nummer 2 entscheiden, aber hey, das ist Geschmackssache. Also, hören wir mal rein in die neue Single von Five Finger Death Punch.

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1: John Carpenter. Das ist ein Name, bei dem denken die allermeisten wahrscheinlich zuerst an so große Horrorklassiker wie Halloween, The Thing, die Klapperschlange oder The Fog, Nebel des Grauens. John Carpenter, tatsächlich einer der großen amerikanischen Altmeister des Horrorfilms. Er hat auch ein paar Gurken veröffentlicht, das möchte ich hier nicht unerwähnt lassen. Aber John Carpenter hatte auch immer schon eine sehr musikalische Seite. Für viele, viele seiner Filme hat er ja auch selber die Soundtracks geschrieben. Und bei denen hat er oftmals eben auch ein Händchen für verzerrte Gitarrenmusik oder eine Liebe zur härteren Mucke offenbart. Zum Beispiel bei Vampires, da hat er ja so richtig kernigen Südstaaten-Bluesrock intoniert, der richtig geil zu diesem Vampir-Horrorfilm passte. Warum ich euch das erzähle? Weil John Carpenter jetzt seine beiden Welten miteinander verbindet. Mit Cathedral wird ein Mixed-Media-Projekt angekündigt, in dem der Altmeister des Grauens eben einerseits eine gruselige Graphic-Novel mit metallischen Klängen verbindet. So mal grob formuliert. Er wird dabei unterstützt von seinem Sohn Cody Carpenter und von Daniel Davis, den kennen wir von Karma to Burn zum Beispiel. Im August soll das Ganze erscheinen und die erste Vorab-Auskopplung, Lord of the Underground, das gibt musikalisch schon mal so ein bisschen die Marschrichtung vor. Kerniger Metal-Rock mit ordentlich Geisterbahn-Synthesizern. So würde ich es mal grob formulieren.

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1: So, die nächste Band hier auf meiner Liste der Neuerscheinungen der letzten Wochen, das ist Six Feet Under. Und man kann von Chris Barnes Kapelle natürlich halten, was man möchte, aber eines kann man ihm und seinen Mann nicht vorwerfen, nämlich faul zu sein. Mit Next to Die ist meiner Zählung nach jetzt Album Nummer 19 erschienen. In dem gehen sie nicht wirklich innovativ zu Werke. In dem klingt Chris Barnes zumindest ein Hauch besser als vielleicht bei den letzten Veröffentlichungen. Da ist nichts wirklich frisch und es wird auch textlich die übliche abgedroschene Splatterfest-Platte bedient. Aber für so richtig oldschoolige Death-Metal-Fans wird auch so ein bisschen was wie Spaß geboten. Also ich finde es wirklich okay, es ist kein Heilsbringer, es ist keine Innovation, es ist nicht der heilige Gral, es ist nicht das Comeback-Ding, es ist einfach nur eine weitere Six Feet Under-Platte, die aber aus meiner Sicht zumindest ganz okay ausgefallen ist. Hören wir also mal rein in Mutilated Corpse in the Woods.

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1: Am 25. September 26 wird es soweit sein, dann erscheint mit Come This Madness das mittlerweile 12. Studioalbum der schwedischen Hardrock-Veteranen von Europe. Ja, die gibt's auch noch und ja, die machen auch wieder neue Musik. Vorab ausgekoppelt wurde jetzt die erste Single One on One und Sänger Joey Tempest schreibt dazu: One on One ist definitiv einer meiner Lieblingssongs des Albums. Die Energie und das Feeling sind frisch und manche Melodien erinnern mich an die Anfänge. Textlich ist es vielleicht nicht ganz so eskapistisch wie die frühen Europe. Die Texte spiegeln unsere heutige Zeit wider. Seit One on One nur eine Demo war, haben wir daran festgehalten, nie aufgegeben und es zu dem gemacht, was es ist. Ein mitreißender, klassischer Hardrock-Song. Ja, dieses Gütesiegel, glaube ich, das kann man dem Song wirklich geben. Für mich vereint es tatsächlich so ein bisschen schon eine aggressive, frühere Europe-Gitarrenlastigkeit mit ordentlichem Synthesizer-Einschlag, aber ohne jetzt so überkandidelt künstlich oder kommerziell zu klingen, wie das zum Beispiel bei The Final Countdown der Fall war. Also so beide Schlagseiten von Europe kommen hier ganz gut zur Geltung. Und wenn ihr euch das Video geben wollt, tut es auf jeden Fall. Das ist nämlich veredelt worden von Schauspieler Peter Stormare, den die Band hier als Protagonisten gewinnen konnte. Also, Europe durchaus auf Kurs mit One

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1: Die neue Deep Purple-Platte wird hart. In einem Interview bezeichnete Sänger Ian Gillan die neue Scheibe Splat als die härteste Platte der britischen Rockveteranen seit vielen Jahren. Der Frontmann spricht von einem sehr intensiven Werk und führt das auch auf Gitarrist Simon McBride zurück, der sich laut Gillan inzwischen bestens eingelebt hat. Dadurch entsteht ein natürlicher Groove, den die Formation weiterentwickeln kann, ohne das Gefühl der Songs zu verlieren. Außerdem sind Bass und Schlagzeug auf dem Album präsenter abgemischt als je zuvor, was dem Material zusätzliche Energie verpasst. Splat erscheint am 3. Juli. Vorab haben Deep Purple aber bereits ein bisschen durchdringen lassen, was so auf uns zukommt, mit den Singles Arrogant Boy und Diablo. Also checkt die doch mal aus.
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2: Schön, dass ihr noch am Start seid hier bei der heutigen Metal-Zeit im Wackenradio. Neue Musik steht heute auf dem Papier, aber die nächste Nummer ist nicht ganz neu, also weil sie schon ein paar Wochen mehr auf dem Buckel hat. Aber weil ich sie sehr charmant finde und Größeres ankündigt, dachte ich mir, nehme ich sie heute mal ins Programm. Rachel Bolan, den kennen wir natürlich primär als Bassisten von Skid Row, aber am 12. Juni wird Mr. Bolan sein erstes Soloalbum mit dem Namen Gargoyle of the Garden State veröffentlichen. Und mit dabei sind viele bekannte Weggefährten von Bolan, wie zum Beispiel Dave Snake Sabo, den wir natürlich auch kennen von Skid Row, oder Corey Taylor wird dabei sein, Nuno Bettencourt von Extreme, also viele tolle Gäste am Start und auch der kanadische Derwisch Danko Jones. Und mit ihm zusammen hat er sich At War With Myself gegeben und den Song, den geben wir uns jetzt gemeinsam.

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1: Bei der nächsten Band, da werden bei mir so richtig größtenteils wohlige Jugendgefühle wach. Einfach, weil ich sie sehr kurzzeitig, aber sehr intensiv im Jahr 1994, müsste das gewesen sein, gehört habe. Ich rede von Crematory und deren zweiten Album Just Dreaming. Das war so eine schöne Mischung aus teils deutschsprachigem, größtenteils aber englischem, düsterem Death Metal mit ordentlichem Gothic-Einschlag. Und das hat mir damals sehr, sehr gut gefallen. Die Rahmenbedingungen so als junger Erwachsener haben da vielleicht auch ganz gut gepasst. Ich weiß es nicht genau. Danach haben sie mich irgendwie verloren. Aber seitdem sind viele Jahre und viele weitere Veröffentlichungen ins Land gegangen, sodass Crematory eben demnächst dann offiziell und auch berechtigterweise ihr Greatest Hits Album English Hymns und deutsche Hymnen veröffentlichen werden. Entsprechend gesplittet in eine Scheibe mit englischen Nummern, eine Scheibe mit deutschsprachigen Nummern. Ja, und mit dabei ist auch eine exklusive Neuveröffentlichung, die mich aber zumindest jetzt nicht zurückholt in den Fanclub. Wrong Side of the Mirror heißt das Ganze und ich schwelge weiterhin in meinen jugendlichen Erinnerungen an 1994.

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1: Die heutige Ausgabe der Metal-Zeit ist zwar schon fast vorbei, aber ich habe mir meine ganz persönliche Neuentdeckung dieser Folge für eben diesen Moment aufgespart. Leute, ich hatte ja keine Ahnung. Midnight Rider, die haben ihr drittes Album Limited Infinity gerade rausgebracht und ich höre zum allerersten Mal von dieser Combo. Schande auf mein Haupt, denn das, was die hier retro-esque zelebrieren, das ist ja wohl Gold wert. Also klingt ja irgendwie so nach Spät-70er Judas Priest mit ein bisschen Spät-70er Scorpions. Auf jeden Fall authentisch Vintage-mäßig, macht richtig Spaß, sodass ich jetzt ganz, ganz schnell hier abmoderieren muss, damit wir gemeinsam den nächsten Track hören und ich Zeit habe, mich mit den ersten Alben dieser Band zu beschäftigen. Also meine persönliche Neuentdeckung, wenn ihr schon länger im Club sagt, könnt ihr jetzt wohlwollend nicken und sagen, Colin, wenn du uns gefragt hättest, dann hätten wir es dir schon längst gesagt. Wie geil Midnight Rider sind, hören wir also jetzt mal gemeinsam rein in Twice the Pride, Double the Fun.

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3: Und damit melde ich mich auch schon zum letzten Mal, zumindest für heute in der Metal-Zeit hier im Wackenradio. Aber keine Bange, nächste Woche geht's natürlich weiter. Also schaltet gerne ein, wenn ihr denn Lust habt. Jetzt habe ich noch eine Neuveröffentlichung, die auch keine wirkliche Neuveröffentlichung ist. Einerseits ist sie schon ein paar Wochen gut gereift. Andererseits handelt es sich um eine Coverversion. Die Thrash-Metal-Veteranen von Heathen, die arbeiten ja gerade an einem kompletten Album mit Neueinspielungen von Songs, die ihnen viel bedeuten, und mit Twist of Faith ist jetzt ein Song veröffentlicht worden. Dazu schreiben sie: Twist of Faith ist ein weiterer Song aus den frühen 1990er Jahren, den wir im Heathen-Stil neu interpretiert haben. Demo-Sammler kennen vielleicht schon die ursprüngliche Psychosis-Aufnahme des Songs, aber wir haben einige neue Elemente hinzugefügt und ihn auf ein neues Level gebracht. Ja, wenn ihr das Original kennt, dann könnt ihr natürlich gerne vergleichen. Für alle anderen ist es einfach eine richtig schöne, thrashige Rausschmeißnummer für heute, ja, mit der ich selbiges tue. Ich sage also tschüss und freue mich sehr, wenn ihr nächste Woche wieder am Start seid. Ihr wisst wo, ihr wisst wann. In diesem Sinne, macht es gut.

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1: Warren sind mit Cherry Pie wieder im Hype. Die US-Glam-Metal-Band landet aktuell mit einem ganz alten Hit wieder ganz junge Hörer. Auslöser ist die Amazon Prime-Serie Off Campus, in der Cherry Pie in der Folge 3 der ersten Staffel bei einer Karaoke-Szene auftaucht. Gitarrist Eric Turner sagte, er habe davon vorher nichts gewusst und sei überrascht gewesen, wie schnell das Umfeld seiner Frau darauf reagierte. Laut Turner zahlt sich die Platzierung für die Glam-Metal-Formation aber direkt aus. Während neue Videos sonst oft nur 20.000 bis 40.000 Streams erreichen, liegen aktuelle Zahlen jetzt bei rund 2 Millionen. Auch die Apple- und Spotify-Konten der Truppe würden regelrecht explodieren. Die Band zeigt sich darüber sehr dankbar, vor allem weil die jüngere Generation ihre Musik jetzt entdecken kann.
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1: Die 90er Jahre waren sehr, sehr hart für uns und Heavy Metal war eigentlich in der Zeit ja auch tot gewesen. Und wir haben aber gesagt, wir bleiben, das ist unsere Musik, das ist, was wir machen wollten. Und später hat sich dann gezeigt, das war genau der richtige Schritt gewesen, eben auch. So im Großen und Ganzen kann man mit dem Rückblicken sagen, in den letzten 30 Jahren haben wir so viel nicht verkehrt gemacht, weil wir auch mal dran geblieben sind, weil wir mal versucht haben, wieder das Festival immer neu zu entwickeln, immer zu optimieren auch eben und immer weiter zu nach vorne zu bringen, auch mit den Fans, auch natürlich auch viel auf Anregung der Fans ja auch. Die Basis muss immer stimmen.
2: Moin, ich dachte, ich komme hier in Uhrenladen rein, weil hier steht groß Wackenuhren. Moin, wer seid ihr?
3: Hallo, ich bin der Inhaber hier, Olaf Trede.
2: Was waren so deine Highlights oder was hast du da so erlebt? Was sind so die besonderen Momente?
3: Ach, was habe ich erlebt? Ja, das ist schon ganz interessant, das von Anfang an mitzukriegen, ne? Wie sich das halt so steigert. Jedes Jahr wird es größer, jedes Jahr kommen mehr Leute und ja, das ist für mich eigentlich das Highlight, dass man immer so mitkriegt, dass es mehr wird und jedes Mal, wenn man auf den Platz geht, jedes Jahr ist es anders und größer und ja, schon toll.
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1: Camper in Wacken. Heute die Wohnmobilisten. Sie gehören zu den Deluxe-Campern auf Festivals und gelten gerne mal als etwas spießig. Die Festival-Camper mit Wohnwagen, Klappfix oder Wohnmobil. Vom Luxus-Camper bis gerade noch durch den TÜV gebrachten 70er-Jahre-Wohnwagen mit Eiche-Rustikal-Dekor innen ist alles dabei, was als mobiles Heim geeignet scheint. Auch ich gehöre seit 2017 dazu und inzwischen finde ich so ein Wohnmobil gar nicht mehr spießig, sondern unheimlich effizient und praktisch. Einparken, Markise raus und die Klappstühle vor die Tür gestellt. Während man sonst noch mit Zeltstangen-Mikado und der widerspenstigen Zeltplane im Wind beschäftigt war, hat man dank Wohnmobil schon das erste Bier offen und den Grill auf Betriebstemperatur. Mehr Zeit für Musik, Grillen und Bier. Und dank des eingebauten Kühlschranks gibt es auch immer ein kühles Blondes anstatt warmer Plörrer aus der Dose. Und so ganz nebenbei schläft es sich auf einem richtigen Bett dann doch irgendwie besser als auf einer leckgeschlagenen Luftmatratze.
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1: Nasty kündigen ihre Europa-Tour für Herbst 2026 an. Die belgische Hardcore-Gruppe startet Ende Oktober in Utrecht und hat für die Tour gleich 13 Support-Acts im Gepäck. Bekannt sind unter anderem Words of Concrete, Ghetto Justice und Haywire. Ein Großteil der Reise führt übrigens auch durch Deutschland. Auf dem Plan stehen Shows in Erfurt, Köln, München, Karlsruhe, Hannover, Hamburg, Dresden, Berlin, Osnabrück und Schweinfurt. Los geht's hierzulande am 31. Oktober im Kalif in Erfurt. Das letzte der aufgelisteten Deutschlandkonzerte steigt am 14. November beim Stäbbruch-Festival in Schweinfurt. Insgesamt umfasst die European Tour 2026 12 Termine. Tickets könnt ihr euch im Ticketshop auf radiobob.de sichern.
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1: Ja, erzähl mal, wie geht das so ab dann tagsüber?
2: Wir haben uns gut vorbereitet, die Bierbong ist bereit. Sportliche Disziplin ist hier die 1-Liter-Bierbong, ganz klar, kannst du auch mal ausprobieren. Also das ist hier die Devise. Und ich würde sagen, Session und Saufen. Ne?
1: Wann stehst du morgens auf, wann gehst du abends ins Bett oder schläft man gar nicht?
2: Also da habe ich jetzt keine konkreten Pläne gemacht. Ich komme einfach irgendwann so ein bisschen weg und dann stehe ich halt auf. Ne?
3: Er ruht sich mal so 10 Minuten im Stuhl aus und dann geht's weiter.
1: So muss das sein, man kann ja auch diesen Schlaf einfach über den Tag verteilen, das geht ja auch.
2: Gleitzeit ist das hier heute.
4: Ich finde Wacken geil, weil wir eine ganz, ganz große Familie sind. 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